0: Wer bereit ist zu lernen, wird geistig gewinnen.
1: Quien esté dispuesto a aprender, ganará en lo espiritual.